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1: Füchse haben ihren Bau und Vögel haben Nester. Doch der Menschensohn hat keinen Ort, an dem er sich ausruhen kann. Komm und folge mir nach.
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1: Zu Hause, ja, zu Hause, da zeigt sich Rücksicht ja oft an ganz kleinen Dingen, ganz kleinen Dingen. Zum Beispiel, wenn die Spülmaschine fertig ist und jemand sie ausräumt, obwohl er sie nicht eingeräumt hat. Jesus schlägt vor, alles nun, was ihr wollt, dass euch die Leute tun sollen, das tut ihnen auch. Die goldene Regel bedeutet, tu dem anderen das Gute, das du dir selbst auch wünschst. Du freust dich ja auch wahrscheinlich, wenn dir jemand eine angenehme Aufgabe abnimmt. So wird aus einem einfachen Handgriff gelebte Nächstenliebe. Echt sein heißt, Jesu Worte nicht nur hören, sondern sie im Alltag zu tun. Vielleicht kannst du heute ganz praktisch jemandem etwas abnehmen.
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0: auf ein Wort.
1: Hört mir zu und denkt an das, was ich euch jetzt sage. Der Menschensohn wird in die Hände der Menschen gegeben und verraten werden.
0: Auf ein Wort mit Jesus. 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
1: Im Studio Isabel Sperlich. Mehr Pünktlichkeit bei der Deutschen Bahn, das wird es so schnell nicht geben. In der Bild am Sonntag hat die Bahnchefin Palla die Erwartungen gedämpft. Das Schienennetz sei alt und störanfällig und die Sanierung werde mindestens 10 Jahre dauern. In Berlin haben sich Linke, Grüne und SPD nach der Abgeordnetenhauswahl wieder getroffen und auf einen gemeinsamen Weg verständigt. In der kommenden Woche soll dann eine Entscheidung fallen, ob es Sondierungsgespräche gibt oder nicht. In Spanien haben erneut Zehntausende Menschen gegen Wohnungsnot und hohe Mieten demonstriert. Der Mieterverband droht auch mit einem Generalstreik. Zuletzt waren 2 Gesetzesvorhaben gescheitert, die die Situation für Mieter verbessern sollten. Riesiger Besucheransturm am letzten Wiesnwochenende. Der Haupteingang zum Oktoberfest musste am Nachmittag zeitweise gesperrt werden, weil zu viele Menschen aufs Festgelände wollten. Heute geht das Oktoberfest dann nach gut 2 Wochen zu Ende.
0: 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Und jetzt das Wetter bei ERF Yes.
2: Nebel gibt es am Morgen stellenweise, sonst sind auch einige Wolken dabei. Später wird es dann mal mehr, mal weniger wolkig und es bleibt meistens trocken. Nur in Alpennähe kann am Nachmittag vereinzelt ein Schauer runterkommen. Gewitter sind auch nicht ganz ausgeschlossen. Die Höchstwerte liegen bei 17 bis 23 Grad. Morgen startet es wieder mit Nebel, danach oft freundlich und bis zu 24 Grad.
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1: Im Studio Isabel Sperlich. Einen schnellen Sprung bei der Pünktlichkeit wird's nicht geben. Das hat Bahnchefin Paller jetzt noch einmal deutlich gemacht. Sie geht in der Bild am Sonntag davon aus, dass es mindestens 10 Jahre dauern wird, bis das Schienennetz saniert ist und man Fortschritte sieht. Wirtschaftsministerin Reiche geht nicht von Gasmangel im Winter aus. Sie sagte der Bild am Sonntag, die Versorgung auch für einen kalten Winter könne man als gesichert annehmen. Aktuell sind die Gasspeicher in Deutschland zu 58% gefüllt. Das ist deutlich weniger als in den vergangenen Jahren. Starker Regen und Unwetter haben auf Kreta erneut für Überschwemmungen gesorgt. Teils mussten Touristen auf der griechischen Insel in Sicherheit gebracht werden. Bei den Unwettern in der Region ist vor kurzem auch eine deutsche Urlauberin auf Rhodos von einem Blitz erschlagen worden. Bei der Präsidentschaftswahl in Brasilien heißt es heute wieder Lula gegen Bolsonaro. Der amtierende Präsident tritt gegen den Sohn seines Vorgängers Bolsonaro an. In Umfragen liegen beide gleich auf. Wahrscheinlich muss eine Stichwahl in 3 Wochen entscheiden.
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2: Nebel gibt es am Morgen stellenweise, sonst sind auch einige Wolken dabei. Später wird es dann mal mehr, mal weniger wolkig und es bleibt meistens trocken. Nur in Alpennähe kann am Nachmittag vereinzelt ein Schauer runterkommen. Gewitter sind auch nicht ganz ausgeschlossen. Die Höchstwerte liegen bei 17 bis 23 Grad. Morgen startet es wieder mit Nebel, danach oft freundlich und bis zu 24 Grad.
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1: Ich hatte Angst davor, Schmerz zu fühlen. Ich dachte, wenn ich einmal mit dem Weinen anfange, dann ertrinke ich darin. Ich glaube daran, dass du mich heilen kannst, Gott. Aber ich hätte nie gedacht, dass die Heilung auf diesem Weg kommt. Bevor es besser wird, wird es vielleicht erstmal schlimmer. Denn meine Seele wird durch Tränen reingewaschen. Wenn ich alles rauslasse, dann kann ich auch endlich loslassen. Was für eine Befreiung, alles hier auf heiligem Boden zurückzulassen. Diese Trauer war gut, denn ich habe erlebt, was es heißt, am Morgen neuen Segen zu empfangen. Trost im Glauben an Gott zu finden. Und das ist der Silberstreif am Horizont. Ich kenne dich jetzt besser als zuvor. Auf der anderen Seite der Trauer wartet Heilung auf mich. Big Daddy Weave und Jason Gray. Good Grief.
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1: Im Studio Isabel Sperlich. Kanzler Merz ist gerade zu einem unangekündigten Besuch in Kiew. Mit dabei ist auch Bundeswirtschaftsministerin Reiche. Der Besuch kommt nur einen Tag nach einer Drohung aus Russland. Der Kreml hat Ausländer und Diplomaten davor gewarnt, Kiew zu besuchen. Das sei eine tödliche Gefahr. Mehr Pünktlichkeit bei der Deutschen Bahn, das wird es so schnell nicht geben. In der Welt am Sonntag hat die Bahnchefin Palla die Erwartungen gedämpft. Das Schienennetz sei alt und störanfällig und die Sanierung werde mindestens 10 Jahre dauern. In Berlin haben sich Linke, Grüne und SPD nach der Abgeordnetenhauswahl wieder getroffen und auf einen gemeinsamen Weg verständigt. In der kommenden Woche soll dann eine Entscheidung fallen, ob es Sondierungsgespräche gibt oder nicht. In Spanien haben erneut Zehntausende Menschen gegen Wohnungsnot und hohe Mieten demonstriert. Der Mieterverband droht auch mit einem Generalstreik. Zuletzt waren 2 Gesetzesvorhaben gescheitert, die die Situation für Mieter verbessern sollten.
0: 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Und jetzt das Wetter bei ERF Yes.
2: Nebel gibt es am Morgen stellenweise, sonst sind auch einige Wolken dabei. Später wird es dann mal mehr, mal weniger wolkig und es bleibt meistens trocken. Nur in Alpennähe kann am Nachmittag vereinzelt ein Schauer runterkommen. Gewitter sind auch nicht ganz ausgeschlossen. Die Höchstwerte liegen bei 17 bis 23 Grad. Morgen startet es wieder mit Nebel, danach oft freundlich und bis zu 24 Grad.
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1: Wir können nicht immer die Hand Gottes in unserem Schicksal sehen, aber wir können stets sicher sein, dass sie da ist. Charles Spurgeon.

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1: Im Studio Isabel Sperlich. Kanzler Merz ist gerade in Kiew. Begleitet wird er bei seinem Überraschungsbesuch von Wirtschaftsministerin Reiche und mehreren Unternehmen aus der Energie- und Rüstungsbranche. Denn das ist ein Thema der Gespräche, wie Deutschland die Ukraine in diesen Bereichen weiter unterstützen kann. Einen schnellen Sprung bei der Pünktlichkeit wird es nicht geben. Das hat Bahnchefin Paller jetzt noch einmal deutlich gemacht. Sie geht in der Bild am Sonntag davon aus, dass es mindestens 10 Jahre dauern wird, bis das Schienennetz saniert ist und man Fortschritte sieht. Starker Regen und Unwetter haben auf Kreta erneut für Überschwemmungen gesorgt. Teils mussten Touristen auf der griechischen Insel in Sicherheit gebracht werden. Bei den Unwettern in der Region ist vor kurzem auch eine deutsche Urlauberin auf Rhodos von einem Blitz erschlagen worden. Letzter Tag heute beim Münchner Oktoberfest und die Macher hoffen auf einen neuen Besucherrekord. Zur Wiesnhalbzeit lagen die Zahlen deutlich über der bisherigen Bestmarke. Und gestern war der Besucheransturm nochmal riesig. München hatte dieses Mal besonders viel Glück mit dem Wetter.
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2: Nebel gibt es am Morgen stellenweise, sonst sind auch einige Wolken dabei. Später wird es dann mal mehr, mal weniger wolkig und es bleibt meistens trocken. Nur in Alpennähe kann am Nachmittag vereinzelt ein Schauer runterkommen. Gewitter sind auch nicht ganz ausgeschlossen. Die Höchstwerte liegen bei 17 bis 23 Grad. Morgen startet es wieder mit Nebel, danach oft freundlich und bis zu 24 Grad.
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1: Zu Hause, ja, zu Hause, da zeigt sich Rücksicht ja oft an ganz kleinen Dingen, ganz kleinen Dingen. Zum Beispiel, wenn die Spülmaschine fertig ist und jemand sie ausräumt, obwohl er sie nicht eingeräumt hat. Jesus schlägt vor, alles nun, was ihr wollt, dass euch die Leute tun sollen, das tut ihnen auch. Die goldene Regel bedeutet, tu dem anderen das Gute, das du dir selbst auch wünschst. Du freust dich ja auch wahrscheinlich, wenn dir jemand eine angenehme Aufgabe abnimmt. So wird aus einem einfachen Handgriff gelebte Nächstenliebe. Echt sein heißt, Jesu Worte nicht nur hören, sondern sie im Alltag zu tun. Vielleicht kannst du heute ganz praktisch jemandem etwas abnehmen.
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1: Im Studio Isabel Sperlich. Kanzler Merz ist gerade zu einem unangekündigten Besuch in Kiew. Mit dabei ist auch Bundeswirtschaftsministerin Reiche. Der Besuch kommt nur einen Tag nach einer Drohung aus Russland. Der Kreml hat Ausländer und Diplomaten davor gewarnt, Kiew zu besuchen. Das sei eine tödliche Gefahr. In diesem Jahr haben deutlich weniger Menschen Asyl in Europa beantragt. In den vergangenen 9 Monaten wurden in der EU plus Schweiz und Norwegen gut 450.000 Anträge registriert, fast ein Viertel weniger als im gleichen Zeitraum im Vorjahr. Das schreibt die Welt am Sonntag. Die Deutsche Bahn will das Familienticket dauerhaft anbieten. Bahnchefin Palla kündigte in der Bild am Sonntag an, das Pauschalangebot, das es im Sommer zeitweise gab, fest ins Angebot aufzunehmen. Endspurt beim Münchner Oktoberfest. Heute geht das größte Volksfest der Welt zu Ende. Und ein neuer Besucherrekord ist in Sicht, denn dieses Jahr hatte München besonders viel Glück mit dem Wetter.
0: 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Und jetzt das Wetter bei ERF Yes.
2: In weiten Teilen verzieht sich nach und nach der Nebel und dann kommt mal mehr, mal weniger Sonne raus. Bis zum Mittag bleibt es meistens trocken. Im Süden kann dann am Nachmittag vereinzelt mal ein Schauer runterkommen, ab und an auch mal ein Gewitter. Die Höchstwerte liegen bei 17 bis 23 Grad. Morgen wird es dann nach möglichem Frühnebel oft freundlich und sonnig, maximal bis 24 Grad.
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3: Wunderschönen guten Tag aus dem ERF Yes Studio und wir starten rein ins Album der Woche. Das kommt von Joseph O'Brien und den Namen könntet ihr schon mal gehört haben, denn seit 2019 ist er bereits regelmäßiger Gast auf der ERF Yes Playlist, ganz aktuell zum Beispiel mit More and More. Kommt euch bekannt vor. Würde ich jetzt einfach mal tippen. Und diese Woche werdet ihr noch viel, viel mehr von Joseph O'Brien hören, denn sein Album What's Good For Me ist unser Album der Woche. Manuela Udrich, du stellst dir das Album vor. Was sind so deine ersten Gedanken, die du mit uns teilen möchtest?
4: Also mein allererster Gedanke war, wie Debütalbum echt jetzt? Denn Joseph O'Brien ist 2018 schon das erste Mal öffentlich als Musiker in Erscheinung getreten. Da hat er bei America's Got Talent mitgemacht und ist bis ins Viertelfinale gekommen. 2019 folgte dann die erste Single und dann eben immer wieder ein Song nach dem anderen. Also ich hätte gedacht, der Mann hat mindestens schon 2 Alben veröffentlicht. Aber nein, What's Good For Me ist tatsächlich sein Debütalbum.
3: Ach, da bin ich ja froh, dass ich es eben nicht ausgesprochen habe. Ich war nämlich selbst erstaunt. Bin ich ganz bei dir. Gut, was erwartet uns denn auf seinem Debütalbum?
4: Also erstmal die harten Fakten. 13 Songs, circa 42 Minuten Spielzeit. Vom Sound her ist es Singer-Songwriter-Pop, mal akustisch, mal mit Elektrobeats und Effekten. Ein paar ruhigere Songs, meist aber Abtempo und mit guter Laune-Effekt. Und was ich beim Hören auch wirklich immer wieder dachte, das klingt nach den 2000ern. Da sind wirklich sehr deutliche Einflüsse zu hören und das passt auch ganz gut. Joseph O'Brien ist nämlich 28 Jahre alt und damit ein absolutes 2000er-Kind.
3: Bin ich gespannt, was wir die Woche zu hören kriegen. Ich freue mich schon drauf. Ich würde auch sagen, wir starten direkt rein. Oder welchen Song hast du uns mitgebracht?
4: Den Titelsong, What's Good For Me. Das ist nämlich ein Paradebeispiel für diesen 2000er-Sound à la Jonas Brothers und es setzt auch inhaltlich direkt die Richtung. Es geht darum, dass man Gott vertraut, der am besten weiß, was gut für mich ist, besser als ich selbst.
3: Amen dazu. Das neue Album der Woche, Joseph O'Brien mit What's Good For Me. Und hier kommt für euch der Titelsong bei ERF Yes, da, wo du bist.
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Und haben wir nicht zu viel versprochen, oder? Sound der 2000er bei ERF Yes im Radio. Joseph O'Brien mit What's Good For Me. Der Titelsong vom Album der Woche.

0: Unser Album der Woche heißt What's Good for Me und kommt von Singer-Songwriter Joseph O'Brien. Der Name ist schon ein paar Mal bei uns auf der Playlist aufgetaucht, aber wer steckt denn eigentlich dahinter? Manuela, stell uns den Mann doch mal ein bisschen genauer vor.
1: Mache ich gerne. Joseph O'Brien ist 28 Jahre alt, er kommt aus Nashville, Tennessee und hat die Musik im Blut. Seine Eltern sind nämlich beide auch Musiker und er selbst hat sich mit 12 Jahren dann selber das Klavierspielen beigebracht und darin seine Leidenschaft gefunden.
0: Ausnahmetalent.
1: Er sagt tatsächlich, Musik war eines der wenigen Dinge, bei denen es mir nicht schwerfiel, sie zu lernen und immer besser zu werden. Für ihn war das ein klarer Beweis. Diese Begabung und die Freude daran hat Gott in ihn hineingelegt. Und das ist seine Berufung, das, was er mit seinem Leben machen soll. Und so wurde er selbst Musiker.
0: Wenn ich jetzt mal nachrechne, zwischen seinen Anfängen mit der Musik und seinem Debütalbum, jetzt liegen 16 Jahre. Was ist denn da bitte in der Zwischenzeit passiert?
1: Also als Teenager, da hat er erstmal mit seinen drei Geschwistern eine Familienband gegründet und ist vor allem in der Nachbarschaft aufgetreten. Und er hat an ein paar Talentshows in der Region teilgenommen. 2018 mit 20 hat er dann in der Castingshow America's Got Talent mitgemacht und es bis ins Viertelfinale geschafft. Und da hat er dann auch erstmals ein größeres Publikum erreicht. Kurz darauf hat CCM-Legende Toby Mac ihn unter seine Fittiche genommen und ihm einen Vertrag bei seinem Label Goatee Records angeboten.
0: Ja, gut.
1: Ja, und seitdem veröffentlicht Joseph O'Brien regelmäßig Musik und er hat damit auf den gängigen Streaming-Plattformen auch schon um die 200 Millionen Streams gesammelt, noch bevor er überhaupt ein Album veröffentlicht hat.
0: Das kann sich auf jeden Fall sehen lassen. Aber gut, ne, wer bei Toby Mac unter Vertrag steht.
1: Der kann ja auch was.
0: Ja, Selbstläufer. So, und jetzt ist das Album endlich da. What's Good for Me heißt das Debüt, ist unser Album der Woche. Und wir hören jetzt rein in einen Song daraus. Welchen hast du ausgesucht?
1: Open My Eyes. Das ist eine Singer-Songwriter-Ballade, die akustisch anfängt und ab Strophe 2 dann mit Elektrobeats und Effekten aufwartet. Inhaltlich geht's darum, sich weit weg von Gott zu fühlen und den Wunsch, daran etwas zu ändern.
0: Na, da hören wir rein. Vom Album der Woche What's Good for Me ist hier für euch Joseph O'Brien mit Open My Eyes bei ERF Yes.

0: Joseph O'Brien. Ja, der steht diese Woche im Fokus bei ERF Yes, denn sein Debüt What's Good For Me ist unser Album der Woche. Seit 2019 veröffentlicht Joseph O'Brien schon Singles.
1: Singles?
0: Singles?
1: Ja, er singt in den Singles.
0: Das war ein leichter Versprecher. Singles? Sein erstes Album ist trotzdem jetzt draußen. Manuela Udrich, gibt's eine Erklärung dafür, dass es so lange bis zum Debütalbum gedauert hat?
1: Also ich glaube, dieser klischeehafte Satz, gut Ding will Weile haben, der passt hier ganz gut. Denn Joseph O'Brien musste erstmal herausfinden, wer er eigentlich als Künstler ist und was er wirklich für Musik machen möchte. Im Podcast mit Matthew West, da verrät er, dass er jahrelang Songs geschrieben hat, von denen er dachte, die werden meinem Label gefallen und bei christlichen Radiostationen gut ankommen und da dann viel gespielt werden. Anstatt einfach Songs zu schreiben, die ihn selbst begeistert haben, die das ausdrücken, was sein Herz wirklich fühlt. Aber jetzt mit seinem Debütalbum ist es anders. Erstmals, so sagt er, fühle es sich authentisch an, vom Sound her, aber vor allem inhaltlich.
0: Okay, da frage ich mich jetzt natürlich ein bisschen, wo ist denn inhaltlich der Unterschied zu vorher? Weil Joseph O'Brien hat ja von Anfang an eigentlich über seinen Glauben an Gott gesungen und das tut er ja immer noch.
1: Ja, das stimmt. Aber vorher war es alles etwas oberflächlicher und allgemeiner gehalten. Aber Joseph O'Brien sagt, er möchte Songs schreiben, die tiefer gehen. Er möchte zeigen, dass es zum Glauben dazugehört, sich auch mit den großen, schwierigen Fragen auseinanderzusetzen, auch mit Zweifeln und Niederlagen zu kämpfen. Und deshalb habe er sich viele Gedanken über seine Texte gemacht, jede Zeile bewusst gewählt und noch nie sei er so begeistert von seiner eigenen Musik gewesen.
0: Wow, da bin ich jetzt aber mal gespannt. Gibt es einen Song, wo du sagst, ja, da merkt man das besonders?
1: Ja, ein sehr gutes Beispiel ist der Song Sentimental Prison. Der geht inhaltlich tief und die Lyrics sind sehr bildlich und metaphorisch gewählt. Es geht darum, sich in Gedanken ständig um die eigenen Fehler zu drehen und sich davon gefangen zu fühlen. Joseph O'Brien singt darin, ich habe mir diese Wände selbst aufgebaut. Mit jeder schlechten Entscheidung kam ein neuer Stein hinzu. Ich habe vergessen, dass ich frei bin. Frei zu leben und frei dieses Gefängnis zu verlassen. Aber Gott, du hältst den Schlüssel in der Hand. Du hast mir längst vergeben, dass ich im Gefühlsgefängnis lebe. Musikalisch ist der Song eher schlicht gehaltener Akustikpop, sodass der Fokus wirklich auf den Lyrics liegt. Und nicht nur Joseph O'Brien selbst ist hier zu hören, sondern auch Musikerkollegin Tarian.
0: Das klingt sehr vielversprechend, wenn du mich fragst. Mhm. Da wollen wir jetzt unbedingt reinhören. Also vom Album der Woche What's Good For Me kommen hier Joseph O'Brien und Tarian mit Sentimental Prison bei ERF.

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2: Da sind wir wieder mit dem Album der Woche bei ERF Yes. Es ist aktuell das Debütalbum What's Good for Me von Joseph O'Brien oder wie ich ihn mittlerweile nenne, J.O.B. Ja, den lernen wir jetzt mal ein bisschen näher kennen. Manuela, du warst auf seinem Instagram-Profil unterwegs und hast da 3 Fun Facts über ihn gefunden. Schieß doch direkt mal los mit Nummer 1.
3: Er hat sehr viel Humor. Ein Beispiel dafür ist ein Video, in dem er Werbung für sein Album macht und dabei Algorithmen von Online-Shops aufs Korn nimmt. Es ist überschrieben mit: Wenn du diese Dinge magst, dann könnte dir auch mein Album gefallen. Und dann zählt er so Sachen auf wie Ramennudeln, eine frisch geöffnete Packung Tennisbälle oder warme Handtücher. Also so komplett random. Aber wer schon mal online eingekauft und daraufhin vermeintlich ähnliche Artikel empfohlen bekommen hat, der wird ja schmunzeln können.
2: Durchaus. Halt mir fest, J.O.B. beweist auf Instagram Humor. Welchen zweiten Fakt hast du über ihn herausgefunden?
3: Er liebt musikalische Mashups, also Medleys verschiedener Songs, die am Ende wie ein einziger Song klingen. Das macht er zum Beispiel mit Hits von Josiah Queen oder auch Taylor Swift. Und seine Liebe für die 2000er kommt hier ebenfalls durch. Auf Instagram hat er mehrere Mashup-Videos mit den größten CCM-Hits verschiedener Jahre der 2000er gepostet. Und diese Videos kommen so gut an, dass sogar schon manche anderen Künstler in seine Kommentare schreiben: Bitte mach auch ein Mashup in meinen Songs.
2: Das ist natürlich echt ein Kompliment, oder?
3: Ja, total.
2: So, 2 Fakten haben wir geklärt. Was ist Nummer 3?
3: Wahrscheinlich die schönste Feststellung: Joseph O'Brien ist werdender Papa. Schon in den nächsten Wochen soll es soweit sein.
2: Oh, das ist wirklich eine sehr schöne Nachricht. Ja, wie könnten wir die besser feiern als mit einem Song von seinem neuen Album? Deshalb hören wir jetzt wieder rein ins Album der Woche. What's Good for Me? Das ist Joseph O'Brien mit Better bei ERF Yes.

0: Mädchen bei ERF Yes. Singer-Songwriter Joseph O'Brien steht bei uns in dieser Woche im Fokus mit seinem Debütalbum What's Good For Me. Und was an dieser Stelle noch fehlt, ist das Fazit. Liebe Manuela, sag uns doch bitte, was hältst du vom Album?
1: Ich bin so ein bisschen zwiegespalten. Es ist ein gutes Album und die Lyrics heben sich definitiv von der Masse ab. Es ist da ganz klar Liebe zum Detail zu erkennen. Da steckt Persönlichkeit und Kreativität drin. Thematisch drehen sich die Songs alle ums Leben mit seinen Höhen und Tiefen und wie die Beziehung zu Gott alles beeinflusst. Und ja, ich würde sagen, die Songs wirken so ein bisschen wie vertonte Tagebucheinträge, in denen Joseph O'Brien sich sprachlich kreativ ausprobiert. Also Persönlichkeit statt abgedroschener Phrasen. Der Text ist hier nicht einfach nur Beiwerk, sondern es lohnt sich, genau drauf zu schauen.
0: Das klingt jetzt in meinen Ohren vor allen Dingen positiv. Aber du hast gesagt, du bist zwiegespalten.
1: Ja, weil ich leider im Musikalischen dafür ein paar Punkte abziehen muss. Gar nicht, weil es jetzt schlecht wäre. Musik ist ja eh total Geschmackssache. Mhm. Und wer positiven Pop-Sound mit 2000er-Vibes mag, der wird dieses Album definitiv mögen. Und hier und da gibt es auch noch so ein bisschen Akustik-Pop und leichte Folk-Vibes. Aber es klingt vieles doch sehr ähnlich und da wäre bestimmt mehr Abwechslung drin gewesen. Gerade weil Joseph O'Brien ja wirklich sehr lang an diesem Album getüftelt hat.
0: In Klammern 7 Jahre.
1: Ja, genau. Also das fand ich wirklich ein bisschen schade. Aber trotzdem, auch gerade wegen der Lyrics, empfehle ich What's Good For Me grundsätzlich weiter.
0: Na gut, es ist ein diplomatisches Fazit. Jetzt interessiert mich nur noch, ob du auch einen Lieblingssong auf dem Album ausmachen konntest.
1: Ja, den letzten Song auf dem Album, Slow Down Solomon. Das ist einer dieser Akustik-Pop-Songs mit Folk-Vibes. Und inhaltlich ist er auch richtig cool. Die Grundaussage ist, du kannst nicht alles im Leben planen, egal wie genau du alles zu berechnen und zu durchdenken versuchst. Also schalt mal einen Gang runter, lass los. Gott ist gut, vertrau ihm.
0: Finde ich, ist ein schönes Schlusswort zum Album der Woche. What's Good For Me von Joseph O'Brien. Wir hören nochmal rein. Hier kommt für euch Slow Down Solomon von Joseph O'Brien bei ERF Yes.

Joseph O'Brien mit dem Album der Woche What's Good For Me und dem Song Slow Down Solomon bei ERF Yes. 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
1: Im Studio Isabel Sperlich. Kanzler Merz ist heute überraschend in Kiew. Begleitet wird er von Wirtschaftsministerin Reicher und einer Wirtschaftsdelegation. Während des Besuchs griff Russland eine Brücke in der Stadt mit Drohnen an. Erst gestern hatte Moskau vor solchen Besuchen gewarnt. Einen schnellen Sprung bei der Pünktlichkeit wird's nicht geben. Das hat Bahnchefin Paller jetzt noch einmal deutlich gemacht. Sie geht in der Bild am Sonntag davon aus, dass es mindestens 10 Jahre dauern wird, bis das Schienennetz saniert ist und man Fortschritte sieht. In Spanien haben erneut Zehntausende Menschen gegen Wohnungsnot und hohe Mieten demonstriert. Der Mieterverband droht auch mit einem Generalstreik. Zuletzt waren 2 Gesetzesvorhaben gescheitert, die Situation für Mieter verbessern sollten. Reinhard May hat einen neuen Rekord aufgestellt. Laut GfK Entertainment ist der 83-Jährige der älteste nationale Künstler, der jemals an der Spitze der deutschen Albumcharts stand. May hatte vor kurzem sein 30. Studioalbum veröffentlicht.
0: 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Und jetzt das Wetter bei ERF Yes.
2: In weiten Teilen verzieht sich nach und nach der Nebel und dann kommt mal mehr, mal weniger Sonne raus. Bis zum Mittag bleibt es meistens trocken. Im Süden kann dann am Nachmittag vereinzelt mal ein Schauer runterkommen, ab und an auch mal ein Gewitter. Die Höchstwerte liegen bei 17 bis 23 Grad. Morgen wird es dann nach möglichem Frühnebel oft freundlich und sonnig, maximal bis 24 Grad.
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1: 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Courtney Ramirez, Perfectly Loved.
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2: Im Studio Isabel Sperlich. Kanzler Merz ist heute überraschend in Kiew. Mit Wirtschaftsministerin Reicher und Unternehmen spricht er über Hilfe bei Rüstung und Energie. Während des Besuchs griff Russland eine Brücke in Kiew mit Drohnen an. Erst gestern hatte Moskau vor solchen Reisen gewarnt. In diesem Jahr haben deutlich weniger Menschen Asyl in Europa beantragt. In den vergangenen 9 Monaten wurden in der EU plus Schweiz und Norwegen gut 450.000 Anträge registriert, fast ein Viertel weniger als im gleichen Zeitraum im Vorjahr. Das schreibt die Welt am Sonntag. Die Deutsche Bahn will das Familienticket dauerhaft anbieten. Bahnchefin Paller kündigte in der Bild am Sonntag an, das Pauschalangebot, das es im Sommer zeitweise gab, fest ins Angebot aufzunehmen. Endspurt beim Münchner Oktoberfest. Heute geht das größte Volksfest der Welt zu Ende. Und ein neuer Besucherrekord ist in Sicht, denn dieses Jahr hatte München besonders viel Glück mit dem Wetter.
1: Die Nachrichten wurden bereitgestellt von Regiocast. 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
3: In weiten Teilen verzieht sich nach und nach der Nebel und dann kommt mal mehr, mal weniger Sonne raus. Bis zum Mittag bleibt es meistens trocken. Im Süden kann dann am Nachmittag vereinzelt mal ein Schauer runterkommen, ab und an auch mal ein Gewitter. Die Höchstwerte liegen bei 17 bis 23 Grad. Morgen wird es dann nach möglichem Frühnebel oft freundlich und sonnig, maximal bis 24 Grad.
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1: Im Studio Isabel Sperlich. Kanzler Merz ist unangekündigt nach Kiew gereist. Er sichert der Ukraine weiter Deutschlands volle Unterstützung zu. Während des Kanzlerbesuchs gingen in Kiew die Sirenen los. Eine Brücke in der Stadt wurde von einer russischen Drohne getroffen. In Berlin kommen Linke, Grüne und SPD bei der Regierungsbildung offenbar voran. Die drei Parteien haben sich nach eigenen Angaben bei einem zweiten Vorgespräch auf einen gemeinsamen Weg verständigt. Kommende Woche soll eine Entscheidung fallen. Bei der Präsidentschaftswahl in Brasilien heißt es heute wieder Lula gegen Bolsonaro. Der amtierende Präsident tritt gegen den Sohn seines Vorgängers Bolsonaro an. In Umfragen liegen beide gleich auf. Wahrscheinlich muss eine Stichwahl in 3 Wochen entscheiden. In der Formel 1 feiert Max Verstappen beim großen Preis von Bahrain seinen ersten Saisonsieg. Der Red Bull-Pilot setzte sich vor Kimi Antonelli im Mercedes und Lewis Hamilton im Ferrari durch.
0: Die Nachrichten wurden bereitgestellt von Regiocast. 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
2: Es ist wolkig gerade, aber da sind auch immer mal wieder längere sonnige Abschnitte dabei. Im Südwesten kann am Nachmittag vereinzelt mal ein Schauer runterkommen, ansonsten bleibt es meist trocken. Die Höchstwerte liegen heute zwischen 17 und 23 Grad. Morgen wird es oft freundlich, nur in Alpennähe startet es noch mit Regen, maximal bis 24 Grad.
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1: Zu Hause, ja, zu Hause, da zeigt sich Rücksicht ja oft an ganz kleinen Dingen, ganz kleinen Dingen. Zum Beispiel, wenn die Spülmaschine fertig ist und jemand sie ausräumt, obwohl er sie nicht eingeräumt hat. Jesus schlägt vor, alles nun, was ihr wollt, dass euch die Leute tun sollen, das tut ihnen auch. Die goldene Regel bedeutet, tu dem anderen das Gute, das du dir selbst auch wünschst. Du freust dich ja auch wahrscheinlich, wenn dir jemand eine angenehme Aufgabe abnimmt. So wird aus einem einfachen Handgriff gelebte Nächstenliebe. Echt sein heißt, Jesu Worte nicht nur hören, sondern sie im Alltag zu tun. Vielleicht kannst du heute ganz praktisch jemandem etwas abnehmen.
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1: Im Studio Hanna Messerschmidt. Kanzler Merz ist heute auf Überraschungsbesuch in Kiew. Begleitet wird er von Wirtschaftsministerin Reiche und einer Wirtschaftsdelegation. Russland hat erst gestern vor solchen Besuchen gewarnt und heute bewiesen, dass es das ernst meint. Während Merz in der Stadt ist, hat Moskau einen Drohnenangriff auf eine Brücke in Kiew gestartet. Wir brauchen einen anderen Umgang mit Wasser, sagt Bundesumweltminister Schneider mit Blick auf die niedrigen Pegelstände, etwa am Rhein. Er fordert dem Kölner Stadtanzeiger die Länder auf, massiv in die Wasserinfrastruktur zu investieren. Es gehe darum, Wasser so gut wie möglich in der Landschaft zu halten. Mehr Pünktlichkeit bei der Deutschen Bahn, das wird es so schnell nicht geben. In der Bild am Sonntag hat die Bahnchefin Paller die Erwartungen gedämpft. Das Schienennetz sei alt und störanfällig und die Sanierung werde mindestens 10 Jahre dauern. In der Formel 1 feiert Max Verstappen seinen ersten Saisonsieg. Der Red Bull-Pilot setzte sich vor Kimi Antonelli im Mercedes und Lewis Hamilton im Ferrari durch. Es war der große Preis von Bahrain, allerdings in Malaysia, weil der Grand Prix von Bahrain im Frühjahr wegen des Iran-Kriegs abgesagt wurde.
0: Die Nachrichten wurden bereitgestellt von Regiocast. Und jetzt das Wetter bei ERF Yes.
2: Es ist wolkig gerade, aber da sind auch immer mal wieder längere sonnige Abschnitte dabei. Im Südwesten kann am Nachmittag vereinzelt mal ein Schauer runterkommen, ansonsten bleibt es meist trocken. Die Höchstwerte liegen heute zwischen 17 und 23 Grad. Morgen wird es oft freundlich, nur in Alpennähe startet es noch mit Regen, maximal bis 24 Grad.

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1: Ich sage euch, wie es ist, wenn jemand zu mir kommt, auf meine Worte hört und danach handelt. Das ist wie bei einem Menschen, der ein Haus mit festem Fundament auf einen Felsen baut. Wenn es dann zu einer Überschwemmung kommt und die Wellen gegen das Haus schlagen, dann steht das Haus fest, weil es solide gebaut wurde. Wer aber hört und nicht danach handelt, gleicht einem Menschen, der ein Haus ohne Fundament baut. Wenn dann die Flut kommt, stürzt das Haus ein. Und es bleibt nichts als ein Trümmerhaufen.
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1: Im Studio Hanna Messerschmidt. Kanzler Merz ist unangekündigt zu einem Solidaritätsbesuch nach Kiew gereist. Nur einen Tag, nachdem Russland vor genau solchen Besuchen gewarnt hat und heute klargemacht hat, wie ernst es das meint. Während des Kanzlerbesuchs hat Russland mit einer Drohne eine Brücke in Kiew attackiert. Kinder wachsen heute mit KI auf. An vielen Stellen, ohne es benennen zu können oder überhaupt zu bemerken. Die SOS-Kinderdörfer und Terre des Hommes warnen deshalb vor den Gefahren und fordern laut Redaktionsnetzwerk Deutschland mehr Schutz durch gesetzliche Regulierung und bessere Aufklärung. 7,4 Millionen Besucher, das ist ein neuer Rekord für das Münchner Oktoberfest, das heute nach gut zwei Wochen zu Ende geht. Das Wetter hat dieses Jahr besonders gut mitgespielt. Auch beim Bier melden die Wiesenwirte ein Plus, ganz besonders bei der alkoholfreien Variante. Die deutsche Fußballnationalmannschaft will ihre Pleite im Hinspiel wieder gut machen. In der Nations League trifft das Team von Jürgen Klopp heute wieder auf Griechenland. Anpfiff in Thessaloniki ist um 20.45 Uhr.
0: Die Nachrichten wurden bereitgestellt von Regiocast. Und jetzt das Wetter bei ERF Yes.
2: Es ist wolkig gerade, aber da sind auch immer mal wieder längere sonnige Abschnitte dabei. Im Südwesten kann am Nachmittag vereinzelt mal ein Schauer runterkommen, ansonsten bleibt es meist trocken. Die Höchstwerte liegen heute zwischen 17 und 23 Grad. Morgen wird es oft freundlich, nur in Alpennähe startet es noch mit Regen, maximal bis 24 Grad.
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1: Lächle doch mal, wenn du denkst, es geht nicht mehr. Steh auf und tanze. Es gibt einen größeren Plan. Der Sturm geht vorüber. Also setz ein Lächeln auf. Du kannst lachen oder weinen, wenn alles zusammenbricht. Aber ich glaube, je mehr du lachst, umso schneller heilt dein Herz. Es gibt immer einen Grund, sich für die Freude zu entscheiden. Denn da ist etwas Stärkeres, das die Welt nicht zerstören kann. Sidewalk Prophets. Smile.
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1: Im Studio Hanna Messerschmidt. Neuer Rekord für das Münchner Oktoberfest. 7,4 Millionen Menschen sind in den letzten gut zwei Wochen auf die Wiesen geströmt. Mehr als je zuvor, heißt es von der Stadt. Dieses Jahr hatte München besonders viel Glück mit dem Wetter. Auf unsere Hilfe könnt ihr weiter zählen. Das hat Kanzler Merz heute den Ukrainern bei einem Überraschungsbesuch in Kiew versprochen. Begleitet wurde sein Besuch von Luftalarm. Russland hat kurz nach Merz' Ankunft eine wichtige Brücke in der Stadt angegriffen. Der Kanzler wirft dem Kreml Terror vor. Die Regierung darf nicht beim Sozialstaat den Rotstift ansetzen. Das fordert ein breites Bündnis aus Gewerkschaften und Wohlfahrtsverbänden. Etwa mit Blick auf die geplanten Kürzungen in der Pflege mahnen die Organisationen, sozialer Zusammenhalt ist Voraussetzung für demokratische Stabilität. In der Formel 1 feiert Max Verstappen seinen ersten Saisonsieg. Der Red Bull-Pilot setzte sich vor Kimi Antonelli im Mercedes und Lewis Hamilton im Ferrari durch. Es war der große Preis von Bahrain, allerdings in Malaysia, weil der Grand Prix von Bahrain im Frühjahr wegen des Iran-Kriegs abgesagt wurde.
0: Die Nachrichten wurden bereitgestellt von Regiocast. 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
2: Es ist wolkig gerade, aber da sind auch immer mal wieder längere sonnige Abschnitte dabei. Im Südwesten kann am Nachmittag vereinzelt mal ein Schauer runterkommen, ansonsten bleibt es meist trocken. Die Höchstwerte liegen heute zwischen 17 und 23 Grad. Morgen wird es oft freundlich, nur in Alpennähe startet es noch mit Regen, maximal bis 24 Grad.

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1: 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Christa Schiboll.

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1: Im Studio Hanna Messerschmidt. 7,4 Millionen Besucher. Das ist der neue Rekord für das Münchner Oktoberfest, das heute nach gut zwei Wochen zu Ende geht. Das Wetter hat dieses Jahr besonders gut mitgespielt. Auch beim Bier melden die Wiesenwirte ein Plus, ganz besonders bei der alkoholfreien Variante. Den Sozialstaat stärken, statt genau da zu sparen. Das fordert ein großes Bündnis aus Gewerkschaften und Wohlfahrtsverbänden von der Bundesregierung. DGB, Caritas und Co. stellen sich gegen die geplanten Änderungen bei der Pflege. Sie sehen die sozialen Sicherungssysteme als Kitt für die demokratische Gesellschaft. Kanzler Merz ist unangekündigt zu einem Solidaritätsbesuch nach Kiew gereist. Nur einen Tag, nachdem Russland vor genau solchen Besuchen gewarnt hat und heute klargemacht hat, wie ernst es das meint. Während des Kanzlerbesuchs hat Russland mit einer Drohne eine Brücke in Kiew attackiert. Die deutsche Fußballnationalmannschaft will ihre Pleite im Hinspiel wieder gutmachen. In der Nations League trifft das Team von Jürgen Klopp heute wieder auf Griechenland. Anpfiff in Thessaloniki ist um 20.45 Uhr.
0: Die Nachrichten wurden bereitgestellt von Regiocast. 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
2: Es ist wolkig gerade, aber da sind auch immer mal wieder längere sonnige Abschnitte dabei. Im Südwesten kann am Nachmittag vereinzelt mal ein Schauer runterkommen, ansonsten bleibt es meist trocken. Die Höchstwerte liegen heute zwischen 17 und 23 Grad. Morgen wird es oft freundlich, nur in Alpennähe startet es noch mit Regen, maximal bis 24 Grad.

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1: Zu Hause, ja, zu Hause, da zeigt sich Rücksicht ja oft an ganz kleinen Dingen, ganz kleinen Dingen. Zum Beispiel, wenn die Spülmaschine fertig ist und jemand sie ausräumt, obwohl er sie nicht eingeräumt hat. Jesus schlägt vor, alles nun, was ihr wollt, dass euch die Leute tun sollen, das tut ihnen auch. Die goldene Regel bedeutet, tu dem anderen das Gute, das du dir selbst auch wünschst. Du freust dich ja auch wahrscheinlich, wenn dir jemand eine angenehme Aufgabe abnimmt. So wird aus einem einfachen Handgriff gelebte Nächstenliebe. Echt sein heißt, Jesu Worte nicht nur hören, sondern sie im Alltag zu tun. Vielleicht kannst du heute ganz praktisch jemandem etwas abnehmen.
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1: Im Studio Hanna Messerschmidt. Neuer Rekord für das Münchner Oktoberfest. 7,4 Millionen Menschen sind in den letzten gut zwei Wochen auf die Wiesen geströmt. Mehr als je zuvor, heißt es von der Stadt. Dieses Jahr hatte München besonders viel Glück mit dem Wetter. Die Regierung darf nicht beim Sozialstaat den Rotstift ansetzen. Das fordert ein breites Bündnis aus Gewerkschaften und Wohlfahrtsverbänden. Etwa mit Blick auf die geplanten Kürzungen in der Pflege mahnen die Organisationen, sozialer Zusammenhalt ist Voraussetzung für demokratische Stabilität. Die Ukraine, Russland und die USA wollen sich noch diesen Monat wieder an einen Tisch setzen. Das hat der ukrainische Präsident Selenskyj in Kiew angekündigt. Die Ukraine sei offen für ein Treffen in den Vereinigten Arabischen Emiraten. Russland hat seine Teilnahme noch nicht bestätigt. Heute steht für die deutschen Fußballer das vierte Spiel unter Bundestrainer Klopp an. Am Abend geht's in der Nations League gegen Griechenland. Die Griechen hatten Klopp vor einer Woche die Heimpremiere vermiest und in Augsburg mit 1:0 gewonnen.
0: Die Nachrichten wurden bereitgestellt von Regiocast. 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
2: Wolkig ist es heute Abend meistens, nur vereinzelt kann im Südwesten auch mal ein Schauer dabei sein, sonst bleibt es eher trocken. In der Nacht geht es mal klar, mal wolkig weiter, später kann sich auch wieder Nebel bilden, dazu liegen die Tiefstwerte zwischen 13 und 7 Grad. Morgen wird's oft freundlich, nur Richtung Alpen gibt's Anfang noch Regen, maximal werden es bis 24 Grad.
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1: Niemand reißt ein Stück Stoff aus einem neuen Kleid, um damit ein altes zu flicken. Denn das neue Kleid wäre zerrissen und der Flicken würde nicht zu dem alten passen. Und niemand füllt neuen Wein in alte Weinschläuche. Der neue Wein würde die alten Weinschläuche platzen lassen, der Wein würde verschüttet und die Schläuche wären verdorben. Neuer Wein gehört in neue Weinschläuche. Aber keiner, der alten Wein trinkt, scheint neuen Wein zu wollen. Denn er sagt, der alte ist besser.
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0: Jagd nach gut zwei Wochen zu Ende geht. Das Wetter hat dieses Jahr besonders gut mitgespielt. Auch beim Bier melden die Wiesenwirte ein Plus, ganz besonders bei der alkoholfreien Variante. Kanzler Merz ist unangekündigt zu einem Solidaritätsbesuch nach Kiew gereist. Nur einen Tag, nachdem Russland vor genau solchen Besuchen gewarnt hat und heute klargemacht hat, wie ernst es das meint. Während des Kanzlerbesuchs hat Russland mit einer Drohne eine Brücke in Kiew attackiert. Den Sozialstaat stärken, statt genau da zu sparen. Das fordert ein großes Bündnis aus Gewerkschaften und Wohlfahrtsverbänden von der Bundesregierung. DGB, Caritas und Co. stellen sich gegen die geplanten Änderungen bei der Pflege. Sie sehen die sozialen Sicherungssysteme als Kitt für die demokratische Gesellschaft. Die deutsche Fußballnationalmannschaft will ihre Pleite im Hinspiel wieder gut machen. In der Nations League trifft das Team von Jürgen Klopp heute wieder auf Griechenland. Anpfiff in Thessaloniki ist um 20.45 Uhr.
1: Die Nachrichten wurden bereitgestellt von Regiocast. 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
2: Wolkig ist es heute Abend meistens, nur vereinzelt kann im Südwesten auch mal ein Schauer dabei sein, sonst bleibt es eher trocken. In der Nacht geht es mal klar, mal wolkig weiter, später kann sich auch wieder Nebel bilden, dazu liegen die Tiefstwerte zwischen 13 und 7 Grad. Morgen wird's oft freundlich, nur Richtung Alpen gibt's Anfang noch Regen, maximal werden es bis 24 Grad.
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3: Wunderschönen guten Tag aus dem ERF Yes Studio und wir starten rein ins Album der Woche. Das kommt von Joseph O'Brien und den Namen könntet ihr schon mal gehört haben, denn seit 2019 ist er bereits regelmäßiger Gast auf der ERF Yes Playlist, ganz aktuell zum Beispiel mit More and More.

0: würde ich jetzt einfach mal tippen. Und diese Woche werdet ihr noch viel, viel mehr von Joseph O'Brien hören, denn sein Album What's Good For Me ist unser Album der Woche. Manuela Udrich, du stellst das Album vor. Was sind so deine ersten Gedanken, die du mit uns teilen möchtest?
1: Also mein allererster Gedanke war, wie Debütalbum, echt jetzt? Denn Joseph O'Brien ist 2018 schon das erste Mal öffentlich als Musiker in Erscheinung getreten. Da hat er bei America's Got Talent mitgemacht und ist bis ins Viertelfinale gekommen. 2019 folgte dann die erste Single und dann eben immer wieder ein Song nach dem anderen. Also ich hätte gedacht, der Mann hat mindestens schon 2 Alben veröffentlicht. Aber nein, What's Good For Me ist tatsächlich sein Debütalbum.
0: Ach, da bin ich ja froh, dass ich es eben nicht ausgesprochen habe. Ich war nämlich selbst erstaunt. Mhm. So, bin ich ganz bei dir. Gut, was erwartet uns denn auf seinem Debütalbum?
1: Also erstmal die harten Fakten. 13 Songs, circa 42 Minuten Spielzeit. Vom Sound her ist es Singer-Songwriter-Pop, mal akustisch, mal mit Elektrobeats und Effekten. Ein paar ruhigere Songs, meist aber Abtempo und mit guter Laune-Effekt. Und was ich beim Hören auch wirklich immer wieder dachte, das klingt nach den 2000ern. Da sind wirklich sehr deutliche Einflüsse zu hören und das passt auch ganz gut. Joseph O'Brien ist nämlich 28 Jahre alt und damit ein absolutes 2000er-Kind.
0: Bin ich gespannt, was wir die Woche zu hören kriegen. Ich freue mich schon drauf. Ich würde auch sagen, wir starten direkt rein. Oder welchen Song hast du uns mitgebracht?
1: Den Titelsong, What's Good For Me. Das ist nämlich ein Paradebeispiel für diesen 2000er-Sound à la Jonas Brothers und es setzt auch inhaltlich direkt die Richtung. Es geht darum, dass man Gott vertraut, der am besten weiß, was gut für mich ist, besser als ich selbst.
0: Amen dazu. Das neue Album der Woche, Joseph O'Brien mit What's Good For Me. Und hier kommt für euch der Titelsong bei ERF Yes, da, wo du bist.
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Und haben wir nicht zu viel versprochen, oder? Sound der 2000er bei ERF Yes im Radio. Joseph O'Brien mit What's Good For Me. Der Titelsong vom Album der Woche.

0: Unser Album der Woche heißt What's Good for Me und kommt von Singer-Songwriter Joseph O'Brien. Der Name ist schon ein paar Mal bei uns auf der Playlist aufgetaucht, aber wer steckt denn eigentlich dahinter? Manuela, stell uns den Mann doch mal ein bisschen genauer vor.
1: Mach ich gerne. Joseph O'Brien ist 28 Jahre alt, er kommt aus Nashville, Tennessee und hat die Musik im Blut. Seine Eltern sind nämlich beide auch Musiker und er selbst hat sich mit 12 Jahren dann selber das Klavierspielen beigebracht und darin seine Leidenschaft gefunden.
0: Ausnahmetalent.
1: Er sagt tatsächlich, Musik war eines der wenigen Dinge, bei denen es mir nicht schwerfiel, sie zu lernen und immer besser zu werden. Für ihn war das ein klarer Beweis. Diese Begabung und die Freude daran hat Gott in ihn hineingelegt. Und das ist seine Berufung, das, was er mit seinem Leben machen soll. Und so wurde er selbst Musiker.
0: Wenn ich jetzt mal nachrechne, zwischen seinen Anfängen mit der Musik und seinem Debütalbum, jetzt liegen 16 Jahre. Was ist denn da bitte in der Zwischenzeit passiert?
1: Also als Teenager, da hat er erstmal mit seinen drei Geschwistern eine Familienband gegründet und ist vor allem in der Nachbarschaft aufgetreten. Und er hat an ein paar Talentshows in der Region teilgenommen. 2018 mit 20 hat er dann in der Castingshow America's Got Talent mitgemacht und es bis ins Viertelfinale geschafft. Und da hat er dann auch erstmals ein größeres Publikum erreicht. Kurz darauf hat CCM-Legende Toby Mac ihn unter seine Fittiche genommen und ihm einen Vertrag bei seinem Label Goatee Records angeboten.
0: Ja, gut.
1: Ja, und seitdem veröffentlicht Joseph O'Brien regelmäßig Musik und er hat damit auf den gängigen Streaming-Plattformen auch schon um die 200 Millionen Streams gesammelt, noch bevor er überhaupt ein Album veröffentlicht hat.
0: Das kann sich auf jeden Fall sehen lassen. Aber gut, ne, wer bei Toby Mac unter Vertrag steht.
1: Der kann ja auch was.
0: Ja, Selbstläufer. So, und jetzt ist das Album endlich da. What's Good for Me heißt das Debüt, ist unser Album der Woche. Und wir hören jetzt rein in einen Song daraus. Welchen hast du ausgesucht?
1: Open My Eyes. Das ist eine Singer-Songwriter-Ballade, die akustisch anfängt und ab Strophe 2 dann mit Elektrobeats und Effekten aufwartet. Inhaltlich geht's darum, sich weit weg von Gott zu fühlen und den Wunsch, daran etwas zu ändern.
0: Na, da hören wir rein. Vom Album der Woche What's Good for Me ist hier für euch Joseph O'Brien mit Open My Eyes bei ERF Yes.

0: Joseph O'Brien. Ja, der steht diese Woche im Fokus bei ERF Yes, denn sein Debüt What's Good For Me ist unser Album der Woche. Seit 2019 veröffentlicht Joseph O'Brien schon Singles.
1: Singles?
0: Singles?
1: Ja, er singt in den Singles.
0: Das war ein leichter Versprecher. Singles, sein erstes Album ist trotzdem jetzt draußen. Manuela Udrich, gibt es eine Erklärung dafür, dass es so lange bis zum Debütalbum gedauert hat?
1: Also ich glaube, dieser klischeehafte Satz, gut Ding will Weile haben, der passt hier ganz gut. Denn Joseph O'Brien musste erstmal herausfinden, wer er eigentlich als Künstler ist und was er wirklich für Musik machen möchte. Im Podcast mit Matthew West, da verrät er, dass er jahrelang Songs geschrieben hat, von denen er dachte, die werden meinem Label gefallen und bei christlichen Radiostationen gut ankommen und da dann viel gespielt werden. Anstatt einfach Songs zu schreiben, die ihn selbst begeistert haben, die das ausdrücken, was sein Herz wirklich fühlt. Aber jetzt mit seinem Debütalbum ist es anders. Erstmals, so sagt er, fühle es sich authentisch an, vom Sound her, aber vor allem inhaltlich.
0: Okay, da frage ich mich jetzt natürlich ein bisschen, wo ist denn inhaltlich der Unterschied zu vorher? Weil Joseph O'Brien hat ja von Anfang an eigentlich über seinen Glauben an Gott gesungen und das tut er ja immer noch.
1: Ja, das stimmt. Aber vorher war es alles etwas oberflächlicher und allgemeiner gehalten. Aber Joseph O'Brien sagt, er möchte Songs schreiben, die tiefer gehen. Er möchte zeigen, dass es zum Glauben dazugehört, sich auch mit den großen, schwierigen Fragen auseinanderzusetzen, auch mit Zweifeln und Niederlagen zu kämpfen. Und deshalb habe er sich viele Gedanken über seine Texte gemacht, jede Zeile bewusst gewählt und noch nie sei er so begeistert von seiner eigenen Musik gewesen.
0: Wow, da bin ich jetzt aber mal gespannt. Gibt es einen Song, wo du sagst, ja, da merkt man das besonders?
1: Ja, ein sehr gutes Beispiel ist der Song Sentimental Prison. Der geht inhaltlich tief und die Lyrics sind sehr bildlich und metaphorisch gewählt. Es geht darum, sich in Gedanken ständig um die eigenen Fehler zu drehen und sich davon gefangen zu fühlen. Joseph O'Brien singt darin, ich habe mir diese Wände selbst aufgebaut. Mit jeder schlechten Entscheidung kam ein neuer Stein hinzu. Ich habe vergessen, dass ich frei bin. Frei zu leben und frei dieses Gefängnis zu verlassen. Aber Gott, du hältst den Schlüssel in der Hand. Du hast mir längst vergeben, dass ich im Gefühlsgefängnis lebe. Musikalisch ist der Song eher schlicht gehaltener Akustikpop, sodass der Fokus wirklich auf den Lyrics liegt. Und nicht nur Joseph O'Brien selbst ist hier zu hören, sondern auch Musikerkollegin Tarian.
0: Das klingt sehr vielversprechend, wenn du mich fragst. Mhm. Da wollen wir jetzt unbedingt reinhören. Also vom Album der Woche What's Good For Me kommen hier Joseph O'Brien und Tarian mit Sentimental Prison bei ERF.

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2: Da sind wir wieder mit dem Album der Woche bei ERF Yes. Es ist aktuell das Debütalbum What's Good For Me von Joseph O'Brien oder wie ich ihn mittlerweile nenne, J.O.B. Ja, den lernen wir jetzt mal ein bisschen näher kennen. Manuela, du warst auf seinem Instagram-Profil unterwegs und hast da 3 Fun Facts über ihn gefunden. Schieß doch direkt mal los mit Nummer 1.
3: Er hat sehr viel Humor. Ein Beispiel dafür ist ein Video, in dem er Werbung für sein Album macht und dabei Algorithmen von Online-Shops aufs Korn nimmt. Es ist überschrieben mit: Wenn du diese Dinge magst, dann könnte dir auch mein Album gefallen. Und dann zählt er so Sachen auf wie Ramennudeln, eine frisch geöffnete Packung Tennisbälle oder warme Handtücher. Also so komplett random. Aber wer schon mal online eingekauft und daraufhin vermeintlich ähnliche Artikel empfohlen bekommen hat, der wird ja schmunzeln können.
2: Durchaus. Halt mir fest, J.O.B. beweist auf Instagram Humor. Welchen zweiten Fakt hast du über ihn herausgefunden?
3: Er liebt musikalische Mashups, also Medleys verschiedener Songs, die am Ende wie ein einziger Song klingen. Das macht er zum Beispiel mit Hits von Josiah Queen oder auch Taylor Swift. Und seine Liebe für die 2000er kommt hier ebenfalls durch. Auf Instagram hat er mehrere Mashup-Videos mit den größten CCM-Hits verschiedener Jahre der 2000er gepostet. Und diese Videos kommen so gut an, dass sogar schon manche anderen Künstler in seine Kommentare schreiben: Bitte mach auch ein Mashup mit meinen Songs.
2: Das ist natürlich echt ein Kompliment, oder?
3: Ja, total.
2: So, 2 Fakten haben wir geklärt. Was ist Nummer 3?
3: Wahrscheinlich die schönste Feststellung: Joseph O'Brien ist werdender Papa. Schon in den nächsten Wochen soll es soweit sein.
2: Oh, das ist wirklich eine sehr schöne Nachricht. Ja, wie könnten wir die besser feiern als mit einem Song von seinem neuen Album? Deshalb hören wir jetzt wieder rein ins Album der Woche. What's Good For Me? Das ist Joseph O'Brien mit Better bei ERF Yes.

0: 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Singer-Songwriter Joseph O'Brien steht bei uns in dieser Woche im Fokus mit seinem Debütalbum What's Good For Me. Und was an dieser Stelle noch fehlt, ist das Fazit. Liebe Manuela, sag uns doch bitte, was hältst du vom Album?
1: Ich bin so ein bisschen zwiegespalten. Es ist ein gutes Album und die Lyrics heben sich definitiv von der Masse ab. Es ist da ganz klar Liebe zum Detail zu erkennen. Da steckt Persönlichkeit und Kreativität drin. Thematisch drehen sich die Songs alle ums Leben mit seinen Höhen und Tiefen und wie die Beziehung zu Gott alles beeinflusst. Und ja, ich würde sagen, die Songs wirken so ein bisschen wie vertonte Tagebucheinträge, in denen Joseph O'Brien sich sprachlich kreativ ausprobiert. Also Persönlichkeit statt abgedroschener Phrasen. Der Text ist hier nicht einfach nur Beiwerk, sondern es lohnt sich, genau drauf zu schauen.
0: Das klingt jetzt in meinen Ohren vor allen Dingen positiv. Aber du hast gesagt, du bist zwiegespalten.
1: Ja, weil ich leider im Musikalischen dafür ein paar Punkte abziehen muss. Gar nicht, weil es jetzt schlecht wäre. Musik ist ja eh total Geschmackssache. Mhm. Und wer positiven Pop-Sound mit 2000er-Vibes mag, der wird dieses Album definitiv mögen. Und hier und da gibt es auch noch so ein bisschen Akustik-Pop und leichte Folk-Vibes. Aber es klingt vieles doch sehr ähnlich und da wäre bestimmt mehr Abwechslung drin gewesen. Gerade weil Joseph O'Brien ja wirklich sehr lang an diesem Album getüftelt hat.
0: In Klammern 7 Jahre.
1: Ja, genau. Also das fand ich wirklich ein bisschen schade. Aber trotzdem, auch gerade wegen der Lyrics, empfehle ich What's Good For Me grundsätzlich weiter.
0: Na gut, es ist ein diplomatisches Fazit. Jetzt interessiert mich nur noch, ob du auch einen Lieblingssong auf dem Album ausmachen konntest.
1: Ja, den letzten Song auf dem Album, Slow Down Solomon. Das ist einer dieser Akustik-Pop-Songs mit Folk-Vibes. Und inhaltlich ist er auch richtig cool. Die Grundaussage ist, du kannst nicht alles im Leben planen, egal wie genau du alles zu berechnen und zu durchdenken versuchst. Also schalt mal einen Gang runter, lass los. Gott ist gut. Vertrau ihm.
0: Finde ich, ist ein schönes Schlusswort zum Album der Woche. What's Good For Me von Joseph O'Brien. Wir hören nochmal rein. Hier kommt für euch Slow Down Solomon von Joseph O'Brien bei ERF Yes.

Joseph O'Brien mit dem Album der Woche What's Good For Me und dem Song Slow Down Solomon bei ERF Yes. 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
1: Zu Hause, ja, zu Hause, da zeigt sich Rücksicht ja oft an ganz kleinen Dingen, ganz kleinen Dingen. Zum Beispiel, wenn die Spülmaschine fertig ist und jemand sie ausräumt, obwohl er sie nicht eingeräumt hat. Jesus schlägt vor, alles nun, was ihr wollt, dass euch die Leute tun sollen, das tut ihnen auch. Die goldene Regel bedeutet, tu dem anderen das Gute, das du dir selbst auch wünschst. Du freust dich ja auch wahrscheinlich, wenn dir jemand eine angenehme Aufgabe abnimmt. So wird aus einem einfachen Handgriff gelebte Nächstenliebe. Echt sein heißt, Jesu Worte nicht nur hören, sondern sie im Alltag zu tun. Vielleicht kannst du heute ganz praktisch jemandem etwas abnehmen.
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1: 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Brandon Manning.
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0: Vater unser im Himmel, geheiligt werde dein Name, dein Reich komme, dein Wille geschehe, wie im Himmel so auf Erden. Unser tägliches Brot gib uns heute und vergib uns unsere Schuld, wie auch wir vergeben unseren Schuldigern. Und führe uns nicht in Versuchung, sondern erlöse uns von dem Bösen. Denn dein ist das Reich und die Kraft und die Herrlichkeit in Ewigkeit. Amen.
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1: In einer Geschichte voller Intrigen und Brüche. Die Familiengeschichte von Jakob aus der Bibel. Sein Vater bevorzugt einen Sohn über den anderen, seine Mutter manipuliert ihren Ehemann, Jakob lügt seinem Vater ins Gesicht, sein Bruder Esau hasst ihn. Von einem harmonischen Familienleben kann hier nicht die Rede sein. Und trotzdem gilt das Versprechen weiter, das Gott dieser Familie durch ihren Vorfahren Abraham gegeben hatte. Ihr werdet das Land in Besitz nehmen, in dem du jetzt noch ein Fremder bist. Du siehst, Gott arbeitet trotz krummer Linien. Das ist keine Entschuldigung für Fehlverhalten, aber ein Trost. Keine Geschichte ist für Gott zu kaputt, um sie zu gebrauchen.
0: 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Bibellesen auf bibleserver.com.
2: Heute Nacht sind die Hühner wild. Heute Nacht gibt's nichts, was uns noch stoppt. Da kannst du machen.